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Hier ist das Daily Update vom 25. Juni 2026. Einen schönen Donnerstag zusammen. Heute ist Tag des Farbfernsehens. Kaum zu glauben, noch vor wenigen Jahrzehnten flimmerte das Fernsehprogramm wirklich nur in Schwarz-Weiß über den Bildschirm. Farbe im Fernsehen, das war damals eine kleine Revolution. Die Jugend von heute dürfte da sich eher fragen, Moment mal, wirklich ohne Farbe? Und während viele heute Abend das Deutschlandspiel einfach bequem live auf dem Smartphone in Farbe streamen, vielleicht sogar aus dem Park, war buntes Fernsehen früher schon das größte Technik-Highlight im Wohnzimmer. Wie schnell sich Zeiten ändern, also den heutigen Ehrentag darf man gerne mal wertschätzen. Heute vor 17 Jahren hielt die Musikwelt den Atem an, als die Radiosender verkündeten, dass der King of Pop, Michael Jackson, völlig überraschend verstorben sei. Und das nur 18 Tage vor seiner geplanten Comeback-Tour This Is It. Mit seinen zahlreichen Songs hat er einfach Musikgeschichte geschrieben.

Eins ist aber sicher, Michael Jackson, der King of Pop, bleibt einfach unvergessen. Heute Abend wird wieder Fußball geschaut. Deutschland trifft im letzten

Gruppenspiel auf Ecuador und nach den letzten beiden Deutschlandspielen fragen sich viele, geht da heute nochmal so ein richtiges Torfestival? Die Erwartungen sind jedenfalls gestiegen bei dieser aktuellen Überraschungs-WM, aber genau das macht Fußball ja aus. Heute Abend also das letzte Gruppenspiel der deutschen Nationalelf. Anpfiff ist allerdings erst um 22 Uhr in New Jersey. Die ARD überträgt das Spiel wie immer live. Heute vor 26 Jahren drehte sich für Kylie Minogue alles um einen einzigen Song. Spinning Around stürmte nämlich an die Spitze der britischen Charts und wurde zu ihrem größten Comeback-Hit überhaupt. Der Song brachte die Australierin zurück ins Rampenlicht und machte sie endgültig zur Pop-Ikone der 2000er. Und ganz ehrlich, stillstehen ist bei diesem Song bis heute irgendwie ziemlich schwierig. Und das war das Daily Update vom 25. Juni. Heute ist übrigens Weltschlumpftag. Der Ehrentag wurde zu Ehren des Schlumpferfinders Pejo auf dessen Geburtstag gelegt. Und seien wir jetzt mal ganz ehrlich, die Schlümpfe waren eigentlich eine ziemlich strange Dorfgemeinschaft, oder? Hunderte blaue Westen, ein einziges Mädchen und so ein Zauberer, der ständig hinter denen her war. Wenn man das heute als Serie wirklich mal neu pitchen würde, dann hätte, glaube ich, die Personalabteilung sofort ein paar Rückfragen. Sven Weikamp, Daily Redaktion.

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1: Na, wie sieht's aus? Könnt ihr auch nicht schlafen? Gar kein Problem. Dreht die Musik einfach so ein Stück lauter und singt mit. Und vielleicht klappt's dann ja mit dem Müdewerden. Wie dem auch sei, ich bin bei euch. Kommt gut durch die Nacht. 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

Hier ist das Daily Update vom 25. Juni 2026. Einen schönen Donnerstag zusammen. Heute ist Tag des Farbfernsehens. Kaum zu glauben, noch vor wenigen Jahrzehnten flimmerte das Fernsehprogramm wirklich nur in Schwarz-Weiß über den Bildschirm. Farbe im Fernsehen, das war damals eine kleine Revolution. Die Jugend von heute dürfte da sich eher fragen, Moment mal, wirklich ohne Farbe? Und während viele heute Abend das Deutschlandspiel einfach bequem live auf dem Smartphone in Farbe streamen, vielleicht sogar aus dem Park, war buntes Fernsehen früher schon das größte Technik-Highlight im Wohnzimmer. Wie schnell sich Zeiten ändern, also den heutigen Ehrentag darf man gerne mal wertschätzen. Heute vor 17 Jahren hielt die Musikwelt den Atem an, als die Radiosender verkündeten, dass der King of Pop Michael Jackson völlig überraschend verstorben sei. Und das nur 18 Tage vor seiner geplanten Comeback-Tour This Is It. Mit seinen zahlreichen Songs hat er einfach Musikgeschichte geschrieben.

Eins ist aber sicher, Michael Jackson, der King of Pop, bleibt einfach unvergessen. Heute Abend wird wieder Fußball geschaut. Deutschland trifft im letzten Gruppenspiel auf Ecuador und nach den letzten beiden Deutschlandspielen fragen sich viele, geht da heute nochmal so ein richtiges Torfestival? Die Erwartungen sind jedenfalls gestiegen bei dieser aktuellen Überraschungs-WM, aber genau das macht Fußball ja aus. Heute Abend also das letzte Gruppenspiel der deutschen Nationalelf. Anpfiff ist allerdings erst um 22 Uhr in New Jersey. Die ARD überträgt das Spiel wie immer live. Heute vor 26 Jahren drehte sich für Kylie Minogue alles um einen einzigen Song. Spinning Around stürmte nämlich an die Spitze der britischen Charts und wurde zu ihrem größten Comeback-Hit überhaupt.

Der Song brachte die Australierin zurück ins Rampenlicht und machte sie endgültig zur Pop-Ikone der 2000er. Und ganz ehrlich, stillstehen ist bei diesem Song bis heute irgendwie ziemlich schwierig. Und das war das Daily Update vom 25. Juni. Heute ist übrigens Weltschlumpftag. Der Ehrentag wurde zu Ehren des Schlumpferfinders Pejo auf dessen Geburtstag gelegt. Und seien wir jetzt mal ganz ehrlich, die Schlümpfe waren eigentlich eine ziemlich strange Dorfgemeinschaft, oder? Hunderte blaue Westen, ein einziges Mädchen und so ein Zauberer, der ständig hinter denen her war. Wenn man das heute als Serie wirklich mal neu pitchen würde, dann hätte, glaube ich, die Personalabteilung sofort ein paar Rückfragen. Sven Weikamp, Daily Redaktion.

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3: Ich habe letztens geträumt, ich werde Milliardär. Ja, gleich mal richtig groß denken, weißt du, nicht so eine Million, nee, gleich Milliarden. Lustig, oder? Also, manchmal, habe ich gelesen, werden Träume auch wahr. Ich drücke euch die Daumen, dass vielleicht einige Dinge, die ihr heute Nacht träumt, in Erfüllung gehen, aber ich würde mich auch freuen, wenn ihr mir die Daumen drückt. Also, Milliardär, das wäre schon cool, oder? Also, naja, zumindest für mich. Kommt gut durch die Nacht.

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2: Alleine schlafen ist doof. Ja, finde ich auch. Also bleibt einfach mit mir wach, ich habe nämlich genug Musik für die nächsten Stunden parat. Als Kind habe ich ja immer Gute-Nacht-Geschichten vorgelesen bekommen. Keine Sorge, das mache ich jetzt nicht, aber ich habe für euch einfach die perfekte Musik für diese Uhrzeit. Also, hier ist schon der nächste Soundtrack für die Nacht.

Hier ist das Daily Update vom 25. Juni 2026. Einen schönen Donnerstag zusammen. Heute ist Tag des Farbfernsehens. Kaum zu glauben, noch vor wenigen Jahrzehnten flimmerte das Fernsehprogramm wirklich nur in Schwarz-Weiß über den Bildschirm. Farbe im Fernsehen, das war damals eine kleine Revolution. Die Jugend von heute dürfte da sich eher fragen, Moment mal, wirklich ohne Farbe? Und während viele heute Abend das Deutschlandspiel einfach bequem live auf dem Smartphone in Farbe streamen, vielleicht sogar aus dem Park, war buntes Fernsehen früher schon das größte Technik-Highlight im Wohnzimmer. Wie schnell sich Zeiten ändern, also den heutigen Ehrentag darf man gerne mal wertschätzen. Heute vor 17 Jahren hielt die Musikwelt den Atem an, als die Radiosender verkündeten, dass der King of Pop, Michael Jackson, völlig überraschend verstorben sei. Und das nur 18 Tage vor seiner geplanten Comeback-Tour This Is It. Mit seinen zahlreichen Songs hat er einfach Musikgeschichte geschrieben.

Eins ist aber sicher, Michael Jackson, der King of Pop, bleibt einfach unvergessen. Heute Abend wird wieder Fußball geschaut. Deutschland trifft im letzten Gruppenspiel auf Ecuador und nach den letzten beiden Deutschlandspielen fragen sich viele, geht da heute nochmal so ein richtiges Torfestival? Die Erwartungen sind jedenfalls gestiegen bei dieser aktuellen Überraschungs-WM, aber genau das macht Fußball ja aus. Heute Abend also das letzte Gruppenspiel der deutschen Nationalelf. Anpfiff ist allerdings erst um 22 Uhr in New Jersey. Die ARD überträgt das Spiel wie immer live. Heute vor 26 Jahren drehte sich für Kylie Minogue alles um einen einzigen Song. Spinning Around stürmte nämlich an die Spitze der britischen Charts und wurde zu ihrem größten Comeback-Hit überhaupt. Der Song brachte die Australierin zurück ins Rampenlicht und machte sie endgültig zur Pop-Ikone der 2000er. Und ganz ehrlich, stillstehen ist bei diesem Song bis heute irgendwie ziemlich schwierig. Und das war das Daily Update vom 25. Juni. Heute ist übrigens Weltschlumpftag. Der Ehrentag wurde zu Ehren des Schlumpferfinders Pejo auf dessen Geburtstag gelegt. Und seien wir jetzt mal ganz ehrlich, die Schlümpfe waren eigentlich eine ziemlich strange Dorfgemeinschaft, oder? Hunderte blaue Westen, ein einziges Mädchen und so ein Zauberer, der ständig hinter denen her war. Wenn man das heute als Serie wirklich mal neu pitchen würde, dann hätte, glaube ich, die Personalabteilung

Abteilung sofort ein paar Rückfragen. Sven Weikamm, Daily Redaktion. 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
1: Na, wie sieht's aus? Könnt ihr auch nicht schlafen? Gar kein Problem. Dreht die Musik einfach so ein Stück lauter und singt mit. Und vielleicht klappt's dann ja mit dem Müdewerden. Wie dem auch sei, ich bin bei euch. Kommt gut durch die Nacht.
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Hier ist das Daily Update vom 25. Juni 2026. Einen schönen Donnerstag zusammen. Heute ist Tag des Farbfernsehens. Kaum zu glauben, noch vor wenigen Jahrzehnten flimmerte das Fernsehprogramm wirklich nur in Schwarz-Weiß über den Bildschirm. Farbe im Fernsehen, das war damals eine kleine Revolution. Die Jugend von heute dürfte da sich eher fragen, Moment mal, wirklich ohne Farbe? Und während viele heute Abend das Deutschlandspiel einfach bequem live auf dem Smartphone in Farbe streamen, vielleicht sogar aus dem Park, war buntes Fernsehen früher schon das größte Technik-Highlight im Wohnzimmer. Wie schnell sich Zeiten ändern, also den heutigen Ehrentag darf man gerne mal wertschätzen. Heute vor 17 Jahren hielt die Musikwelt den Atem an, als die Radiosender verkündeten, dass der King of Pop Michael Jackson völlig überraschend verstorben sei. Und das nur 18 Tage vor seiner geplanten Comeback-Tour This Is It. Mit seinen zahlreichen Songs hat er einfach Musikgeschichte geschrieben.

Eins ist aber sicher, Michael Jackson, der King of Pop, bleibt einfach unvergessen. Heute Abend wird wieder Fußball geschaut. Deutschland trifft im letzten Gruppenspiel auf Ecuador und nach den letzten beiden Deutschlandspielen fragen sich viele, geht da heute nochmal so ein richtiges Torfestival? Die Erwartungen sind jedenfalls gestiegen bei dieser aktuellen Überraschungs-WM, aber genau das macht Fußball ja aus. Heute Abend also das letzte Gruppenspiel der deutschen Nationalelf. Anpfiff ist allerdings erst um 22 Uhr in New Jersey. Die ARD überträgt das Spiel wie immer live. Heute vor 26 Jahren drehte sich für Kylie Minogue alles um einen einzigen Song. Spinning Around stürmte nämlich an die Spitze der britischen Charts und wurde zu ihrem größten Comeback-Hit überhaupt. Der Song brachte die Australierin zurück ins Rampenlicht und machte sie endgültig zur Pop-Ikone der 2000er. Und ganz ehrlich, stillstehen ist bei diesem Song bis heute irgendwie ziemlich schwierig. Und das war das Daily Update vom 25. Juni. Heute ist übrigens Weltschlumpftag. Der Ehrentag wurde zu Ehren des Schlumpferfinders Pejo auf dessen Geburtstag gelegt. Und seien wir jetzt mal ganz ehrlich, die Schlümpfe waren eigentlich eine ziemlich strange Dorfgemeinschaft, oder? Hunderte blaue Westen, ein einziges Mädchen und so ein Zauberer, der ständig hinter denen her war. Wenn man das heute als Serie wirklich mal neu pitchen würde, dann hätte, glaube ich, die Personalabteilung sofort ein paar Rückfragen. Sven Weikamp, Daily Redaktion.

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1: 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Na, seid ihr auch noch wach vom Radio? Ihr werdet es nicht glauben, aber ich habe mir fest vorgenommen, jetzt vor jedem Schlafengehen einfach mal 20 Liegestütze zu machen. Ja, und da ich so eine Sportskanone bin, bin ich jetzt seit 3 Tagen wach, weil ich mich einfach nicht dazu überwinden kann. Spaß beiseite, hier geht's weiter mit dem, worauf es ankommt, nämlich Musik. Und Sport können die anderen machen. Mit uns durch die Nacht.

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1: 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Kurzer Blick auf die Uhr. Ui, ganz schön spät schon, ne? Wie sieht's aus? Habt ihr schon überlegt, was ihr morgen machen wollt? Noch nicht? Na, dann ist jetzt vielleicht die ideale Zeit dafür. Und damit ihr besser durch die Nacht kommt, hier wieder ein bisschen Musik. 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

Hier ist das Daily Update vom 25. Juni 2026. Einen schönen Donnerstag zusammen. Heute ist Tag des Farbfernsehens. Kaum zu glauben, noch vor wenigen Jahrzehnten flimmerte das Fernsehprogramm wirklich nur in Schwarz-Weiß über den Bildschirm. Farbe im Fernsehen, das war damals eine kleine Revolution. Die Jugend von heute dürfte da sich eher fragen, Moment mal, wirklich ohne Farbe? Und während viele heute Abend das Deutschlandspiel einfach bequem live auf dem Smartphone in Farbe streamen, vielleicht sogar aus dem Park, war buntes Fernsehen früher schon das größte Technik-Highlight im Wohnzimmer. Wie schnell sich Zeiten ändern, also den heutigen Ehrentag darf man gerne mal wertschätzen. Heute vor 17 Jahren hielt die Musikwelt den Atem an, als die Radiosender verkündeten, dass der King of Pop, Michael Jackson, völlig überraschend verstorben sei. Und das nur 18 Tage vor seiner geplanten Comeback-Tour This Is It. Mit seinen zahlreichen Songs hat er einfach Musikgeschichte geschrieben.

Eins ist aber sicher, Michael Jackson, der King of Pop, bleibt einfach unvergessen. Heute Abend wird wieder Fußball geschaut. Deutschland trifft im letzten Gruppenspiel auf Ecuador und nach den letzten beiden Deutschlandspielen fragen sich viele, geht da heute nochmal so ein richtiges Torfestival? Die Erwartungen sind jedenfalls gestiegen bei dieser aktuellen Überraschungs-WM. Aber genau das macht Fußball ja aus. Heute Abend also das letzte Gruppenspiel der deutschen Nationalelf. Anpfiff ist allerdings erst um 22 Uhr in New Jersey. Die ARD überträgt das Spiel wie immer live. Heute vor 26 Jahren drehte sich für Kylie Minogue alles um einen einzigen Song. Spinning Around stürmte nämlich an die Spitze der britischen Charts und wurde zu ihrem größten Comeback-Hit überhaupt. Der Song brachte die Australierin zurück ins Rampenlicht und machte sie endgültig zur Pop-Ikone der 2000er. Und ganz ehrlich, stillstehen ist bei diesem Song bis heute irgendwie ziemlich schwierig. Und das war das Daily Update vom 25. Juni. Heute ist übrigens Weltschlumpftag. Der Ehrentag wurde zu Ehren des Schlumpferfinders Pejo auf dessen Geburtstag gelegt. Und seien wir jetzt mal ganz ehrlich, die Schlümpfe waren eigentlich eine ziemlich strange Dorfgemeinschaft, oder? Hunderte blaue Westen, ein einziges Mädchen und so ein Zauberer, der ständig hinter denen her war. Wenn man das heute als Serie wirklich mal neu pitchen würde, dann hätte, glaube ich, die Personalabteilung sofort ein paar Rückfragen. Sven Weikamp, Daily Redaktion.

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Hier ist das Daily Update vom 25. Juni 2026. Einen schönen Donnerstag zusammen. Heute ist Tag des Farbfernsehens. Kaum zu glauben, noch vor wenigen Jahrzehnten flimmerte das Fernsehprogramm wirklich nur in Schwarz-Weiß über den Bildschirm. Farbe im Fernsehen, das war damals eine kleine Revolution. Die Jugend von heute dürfte da sich eher fragen, Moment mal, wirklich ohne Farbe? Und während viele heute Abend das Deutschlandspiel einfach bequem live auf dem Smartphone in Farbe streamen, vielleicht sogar aus dem Park, war buntes Fernsehen früher schon das größte Technik-Highlight im Wohnzimmer. Wie schnell sich Zeiten ändern, also den heutigen Ehrentag darf man gerne mal wertschätzen. Heute vor 17 Jahren hielt die Musikwelt den Atem an, als die Radiosender verkündeten, dass der King of Pop, Michael Jackson, völlig überraschend verstorben sei. Und das nur 18 Tage vor seiner geplanten Comeback-Tour This Is It. Mit seinen zahlreichen Songs hat er einfach Musikgeschichte geschrieben.

Eins ist aber sicher, Michael Jackson, der King of Pop, bleibt einfach unvergessen. Heute Abend wird wieder Fußball geschaut. Deutschland trifft im letzten Gruppenspiel auf Ecuador und nach den letzten beiden Deutschlandspielen fragen sich viele, geht da heute nochmal so ein richtiges Torfestival? Die Erwartungen sind jedenfalls gestiegen bei dieser aktuellen Überraschungs-WM, aber genau das macht Fußball ja aus. Heute Abend also das letzte Gruppenspiel der deutschen Nationalelf. Anpfiff ist allerdings erst um 22 Uhr in New Jersey. Die ARD überträgt das Spiel wie immer live. Heute vor 26 Jahren drehte sich für Kylie Minogue alles um einen einzigen Song. Spinning Around stürmte nämlich an die Spitze der britischen Charts und wurde zu ihrem größten Comeback-Hit überhaupt. Der Song brachte die Australierin zurück ins Rampenlicht und machte sie endgültig zur Pop-Ikone der 2000er. Und ganz ehrlich, stillstehen ist bei diesem Song bis heute irgendwie ziemlich schwierig. Und das war das Daily Update vom 25. Juni. Heute ist übrigens Weltschlumpftag. Der Ehrentag wurde zu Ehren des Schlumpferfinders Pejo auf dessen Geburtstag gelegt. Und seien wir jetzt mal ganz ehrlich, die Schlümpfe waren eigentlich eine ziemlich strange Dorfgemeinschaft, oder? Hunderte blaue Westen, ein einziges Mädchen und so ein Zauberer, der ständig hinter denen her war. Wenn man das heute als Serie wirklich mal neu pitchen würde, dann hätte, glaube ich, die Personalabteilung sofort ein paar Rückfragen. Sven Weikamp, Daily Redaktion.

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Hier ist das Daily Update vom 25. Juni 2026. Einen schönen Donnerstag zusammen. Heute ist Tag des Farbfernsehens. Kaum zu glauben, noch vor wenigen Jahrzehnten flimmerte das Fernsehprogramm wirklich nur in Schwarz-Weiß über den Bildschirm. Farbe im Fernsehen, das war damals eine kleine Revolution. Die Jugend von heute dürfte da sich eher fragen, Moment mal, wirklich ohne Farbe? Und während viele heute

Abend das Deutschlandspiel einfach bequem live auf dem Smartphone in Farbe streamen, vielleicht sogar aus dem Park, war buntes Fernsehen früher schon das größte Technik-Highlight im Wohnzimmer. Wie schnell sich Zeiten ändern, also den heutigen Ehrentag darf man gerne mal wertschätzen. Heute vor 17 Jahren hielt die Musikwelt den Atem an, als die Radiosender verkündeten, dass der King of Pop, Michael Jackson, völlig überraschend verstorben sei. Und das nur 18 Tage vor seiner geplanten Comeback-Tour This Is It. Mit seinen zahlreichen Songs hat er einfach Musikgeschichte geschrieben.

Eins ist aber sicher, Michael Jackson, der King of Pop, bleibt einfach unvergessen. Heute Abend wird wieder Fußball geschaut. Deutschland trifft im letzten Gruppenspiel auf Ecuador und nach den letzten beiden Deutschlandspielen fragen sich viele, geht da heute nochmal so ein richtiges Torfestival? Die Erwartungen sind jedenfalls gestiegen bei dieser aktuellen Überraschungs-WM, aber genau das macht Fußball ja aus. Heute Abend also das letzte Gruppenspiel der deutschen Nationalelf. Anpfiff ist allerdings erst um 22 Uhr in New Jersey. Die ARD überträgt das Spiel wie immer live. Heute vor 26 Jahren drehte sich für Kylie Minogue alles um einen einzigen Song. Spinning Around stürmte nämlich an die Spitze der britischen Charts und wurde zu ihrem größten Comeback-Hit überhaupt. Der Song brachte die Australierin zurück ins Rampenlicht und machte sie endgültig zur Pop-Ikone der 2000er. Und ganz ehrlich, stillstehen ist bei diesem Song bis heute irgendwie ziemlich schwierig. Und das war das Daily Update vom 25. Juni. Heute ist übrigens Weltschlumpftag. Der Ehrentag wurde zu Ehren des Schlumpferfinders Pejo auf dessen Geburtstag gelegt. Und seien wir jetzt mal ganz ehrlich, die Schlümpfe waren eigentlich eine ziemlich strange Dorfgemeinschaft, oder? Hunderte blaue Westen, ein einziges Mädchen und so ein Zauberer, der ständig hinter denen her war. Wenn man das heute als Serie wirklich mal neu pitchen würde, dann hätte, glaube ich, die Personalabteilung sofort ein paar Rückfragen. Sven Weikamp, Daily Redaktion.

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Hier ist das Daily Update vom 25. Juni 2026. Einen schönen Donnerstag zusammen. Heute ist Tag des Farbfernsehens. Kaum zu glauben, noch vor wenigen Jahrzehnten flimmerte das Fernsehprogramm wirklich nur in Schwarz-Weiß über den Bildschirm. Farbe im Fernsehen, das war damals eine kleine Revolution. Die Jugend von heute dürfte da sich eher fragen, Moment mal, wirklich ohne Farbe? Und während viele heute Abend das Deutschlandspiel einfach bequem live auf dem Smartphone in Farbe streamen, vielleicht sogar aus dem Park, war buntes Fernsehen früher schon das größte Technik-Highlight im Wohnzimmer. Wie schnell sich Zeiten ändern, also den heutigen Ehrentag darf man gerne mal wertschätzen. Heute vor 17 Jahren hielt die Musikwelt den Atem an, als die Radiosender verkündeten, dass der King of Pop, Michael Jackson, völlig überraschend verstorben sei. Und das nur 18 Tage vor seiner geplanten Comeback-Tour This Is It. Mit seinen zahlreichen Songs hat er einfach Musikgeschichte geschrieben.

Eins ist aber sicher, Michael Jackson, der King of Pop, bleibt einfach unvergessen. Heute Abend wird wieder Fußball geschaut. Deutschland trifft im letzten Gruppenspiel auf Ecuador und nach den letzten beiden Deutschlandspielen fragen sich viele, geht da heute nochmal so ein richtiges Torfestival? Die Erwartungen sind jedenfalls gestiegen bei dieser aktuellen Überraschungs-WM. Aber genau das macht Fußball ja aus. Heute Abend also das letzte Gruppenspiel der deutschen Nationalelf. Anpfiff ist allerdings erst um 22 Uhr in New Jersey. Die ARD überträgt das Spiel wie immer live. Heute vor 26 Jahren drehte sich für Kylie Minogue alles um einen einzigen Song. Spinning Around stürmte nämlich an die Spitze der britischen Charts und wurde zu ihrem größten Comeback-Hit überhaupt. Der Song brachte die Australierin zurück ins Rampenlicht und machte sie endgültig zur Pop-Ikone der 2000er. Und ganz ehrlich, stillstehen ist bei diesem Song bis heute irgendwie ziemlich schwierig. Und das war das Daily Update vom 25. Juni. Heute ist übrigens Weltschlumpftag. Der Ehrentag wurde zu Ehren des Schlumpferfinders Pejo auf dessen Geburtstag gelegt. Und seien wir jetzt mal ganz ehrlich, die Schlümpfe waren eigentlich eine ziemlich strange Dorfgemeinschaft, oder? Hunderte blaue Westen, ein einziges Mädchen und so ein Zauberer, der ständig hinter denen her war. Wenn man das heute als Serie wirklich mal neu pitchen würde, dann hätte, glaube ich, die Personalabteilung sofort ein paar Rückfragen. Sven Weikamp, Daily Redaktion.

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Hier ist das Daily Update vom 25. Juni 2026. Einen schönen Donnerstag zusammen. Heute ist Tag des Farbfernsehens. Kaum zu glauben, noch vor wenigen Jahrzehnten flimmerte das Fernsehprogramm wirklich nur in Schwarz-Weiß über den Bildschirm. Farbe im Fernsehen, das war damals eine kleine Revolution. Die Jugend von heute dürfte da sich eher fragen, Moment mal, wirklich ohne Farbe? Und während viele heute Abend das Deutschlandspiel einfach bequem live auf dem Smartphone in Farbe streamen, vielleicht sogar aus dem Park, war buntes Fernsehen früher schon das größte Technik-Highlight im Wohnzimmer. Wie schnell sich Zeiten ändern, also den heutigen Ehrentag darf man gerne mal wertschätzen. Heute vor 17 Jahren hielt die Musikwelt den Atem an, als die Radiosender verkündeten, dass der King of Pop, Michael Jackson, völlig überraschend verstorben sei. Und das nur 18 Tage vor seiner geplanten Comeback-Tour This Is It. Mit seinen zahlreichen Songs hat er einfach Musikgeschichte geschrieben.

Eins ist aber sicher, Michael Jackson, der King of Pop, bleibt einfach unvergessen. Heute Abend wird wieder Fußball geschaut. Deutschland trifft im letzten Gruppenspiel auf Ecuador und nach den letzten beiden Deutschlandspielen fragen sich viele, geht da heute nochmal so ein richtiges Torfestival? Die Erwartungen sind jedenfalls gestiegen bei dieser aktuellen Überraschungs-WM, aber genau das macht Fußball ja aus. Heute Abend also das letzte Gruppenspiel der deutschen National-

0: 11. Anpfiff ist allerdings erst um 22 Uhr in New Jersey. Die ARD überträgt das Spiel wie immer live. Heute vor 26 Jahren drehte sich für Kylie Minogue alles um einen einzigen Song. Spinning Around stürmte nämlich an die Spitze der britischen Charts und wurde zu ihrem größten Comeback-Hit überhaupt. Der Song brachte die Australierin zurück ins Rampenlicht und machte sie endgültig zur Pop-Ikone der 2000er. Und ganz ehrlich, stillstehen ist bei diesem Song bis heute irgendwie ziemlich schwierig. Und das war das Daily Update vom 25. Juni. Heute ist übrigens Weltschlumpftag. Der Ehrentag wurde zu Ehren des Schlumpferfinders Peyo auf dessen Geburtstag gelegt. Und seien wir jetzt mal ganz ehrlich, die Schlümpfe waren eigentlich eine ziemlich strange Dorfgemeinschaft, oder? Hunderte blaue Westen, ein einziges Mädchen und so ein Zauberer, der ständig hinter denen her war. Wenn man das heute als Serie wirklich mal neu pitchen würde, dann hätte, glaube ich, die Personalabteilung sofort ein paar Rückfragen. Sven Weikamp, Daily Redaktion.
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Hier ist das Daily Update vom 25. Juni 2026. Einen schönen Donnerstag zusammen. Heute ist Tag des Farbfernsehens. Kaum zu glauben, noch vor wenigen Jahrzehnten flimmerte das Fernsehprogramm wirklich nur in Schwarz-Weiß über den Bildschirm. Farbe im Fernsehen, das war damals eine kleine Revolution. Die Jugend von heute dürfte da sich eher fragen, Moment mal, wirklich ohne Farbe? Und während viele heute Abend das Deutschlandspiel einfach bequem live auf dem Smartphone in Farbe streamen, vielleicht sogar aus dem Park, war buntes Fernsehen früher schon das größte Technik-Highlight im Wohnzimmer. Wie schnell sich Zeiten ändern, also den heutigen Ehrentag darf man gerne mal wertschätzen. Heute vor 17 Jahren hielt die Musikwelt den Atem an, als die Radiosender verkündeten, dass der King of Pop, Michael Jackson, völlig überraschend verstorben sei. Und das nur 18 Tage vor seiner geplanten Comeback-Tour This Is It. Mit seinen zahlreichen Songs hat er einfach Musikgeschichte geschrieben.

Eins ist aber sicher, Michael Jackson, der King of Pop, bleibt einfach unvergessen. Heute Abend wird wieder Fußball geschaut. Deutschland trifft im letzten Gruppenspiel auf Ecuador und nach den letzten beiden Deutschlandspielen fragen sich viele, geht da heute nochmal so ein richtiges Torfestival? Die Erwartungen sind jedenfalls gestiegen bei dieser aktuellen Überraschungs-WM. Aber genau das macht Fußball ja aus. Heute Abend also das letzte Gruppenspiel der deutschen Nationalelf. Anpfiff ist allerdings erst um 22 Uhr in New Jersey. Die ARD überträgt das Spiel wie immer live. Heute vor 26 Jahren drehte sich für Kylie Minogue alles um einen einzigen Song. Spinning Around stürmte nämlich an die Spitze der britischen Charts und wurde zu ihrem größten Comeback-Hit überhaupt. Der Song brachte die Australierin zurück ins Rampenlicht und machte sie endgültig zur Pop-Ikone der 2000er. Und ganz ehrlich, stillstehen ist bei diesem Song bis heute irgendwie ziemlich schwierig.

Und das war das Daily Update vom 25. Juni. Heute ist übrigens Weltschlumpftag. Der Ehrentag wurde zu Ehren des Schlumpferfinders Pejo auf dessen Geburtstag gelegt. Und seien wir jetzt mal ganz ehrlich, die Schlümpfe waren eigentlich eine ziemlich strange Dorfgemeinschaft, oder? Hunderte blaue Westen, ein einziges Mädchen und so ein Zauberer, der ständig hinter denen her war. Wenn man das heute als Serie wirklich mal neu pitchen würde, dann hätte, glaube ich, die Personalabteilung sofort ein paar Rückfragen. Sven Weikamp, Daily Redaktion. 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

Hier ist das Daily Update vom 25. Juni 2026. Einen schönen Donnerstag zusammen. Heute ist Tag des Farbfernsehens. Kaum zu glauben, noch vor wenigen Jahrzehnten flimmerte das Fernsehprogramm wirklich nur in Schwarz-Weiß über den Bildschirm. Farbe im Fernsehen, das war damals eine kleine Revolution. Die Jugend von heute dürfte da sich eher fragen, Moment mal, wirklich ohne Farbe? Und während viele heute Abend das Deutschlandspiel einfach bequem live auf dem Smartphone in Farbe streamen, vielleicht sogar aus dem Park, war buntes Fernsehen früher schon das größte Technik-Highlight im Wohnzimmer. Wie schnell sich Zeiten ändern, also den heutigen Ehrentag darf man gerne mal wertschätzen. Heute vor 17 Jahren hielt die Musikwelt den Atem an, als die Radiosender verkündeten, dass der King of Pop, Michael Jackson, völlig überraschend verstorben sei. Und das nur 18 Tage vor seiner geplanten Comeback-Tour This Is It. Mit seinen zahlreichen Songs hat er einfach Musikgeschichte geschrieben.

Eins ist aber sicher, Michael Jackson, der King of Pop, bleibt einfach unvergessen. Heute Abend wird wieder Fußball geschaut. Deutschland trifft im letzten Gruppenspiel auf Ecuador und nach den letzten beiden Deutschlandspielen fragen sich viele, geht da heute nochmal so ein richtiges Torfestival? Die Erwartungen sind jedenfalls gestiegen bei dieser aktuellen Überraschungs-WM, aber genau das macht Fußball ja aus. Heute Abend also das letzte Gruppenspiel der deutschen Nationalelf. Anpfiff ist allerdings erst um 22 Uhr in New Jersey. Die ARD überträgt das Spiel wie immer live. Heute vor 26 Jahren drehte sich für Kylie Minogue alles um einen einzigen Song. Spinning Around stürmte nämlich an die Spitze der britischen Charts und wurde zu ihrem größten Comeback-Hit überhaupt. Der Song brachte die Australierin zurück ins Rampenlicht und machte sie endgültig zur Pop-Ikone der 2000er. Und ganz ehrlich, stillstehen ist bei diesem Song bis heute irgendwie ziemlich schwierig. Und das war das Daily Update vom 25. Juni. Heute ist übrigens Weltschlumpftag. Der Ehrentag wurde zu Ehren des Schlumpferfinders Pejo auf dessen Geburtstag gelegt. Und seien wir jetzt mal ganz ehrlich, die Schlümpfe waren eigentlich eine ziemlich strange Dorfgemeinschaft, oder? Hunderte blaue Westen, ein einziges Mädchen und so ein Zauberer, der ständig hinter denen her war. Wenn man das heute als Serie wirklich mal neu pitchen würde, dann hätte, glaube ich, die Personalabteilung sofort ein paar Rückfragen. Sven Weikamp, Daily Redaktion.

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Hier ist das Daily Update vom 25. Juni 2026. Einen schönen Donnerstag zusammen. Heute ist Tag des Farbfernsehens. Kaum zu glauben, noch vor wenigen Jahrzehnten flimmerte das Fernsehprogramm wirklich nur in Schwarz-Weiß über den Bildschirm. Farbe im Fernsehen, das war damals eine kleine Revolution. Die Jugend von heute dürfte da sich eher fragen, Moment mal, wirklich ohne Farbe? Und während viele heute Abend das Deutschlandspiel einfach bequem live auf dem Smartphone in Farbe streamen, vielleicht sogar aus dem Park, war buntes Fernsehen früher schon das größte Technik-Highlight im Wohnzimmer. Wie schnell sich Zeiten ändern, also den heutigen Ehrentag darf man gerne mal wertschätzen. Heute vor 17 Jahren hielt die Musikwelt den Atem an, als die Radiosender verkündeten, dass der King of Pop Michael Jackson völlig überraschend verstorben sei. Und das nur 18 Tage vor seiner geplanten Comeback-Tour This Is It. Mit seinen zahlreichen Songs hat er einfach Musikgeschichte geschrieben.

Eins ist aber sicher, Michael Jackson, der King of Pop, bleibt einfach unvergessen. Heute Abend wird wieder Fußball geschaut. Deutschland trifft im letzten Gruppenspiel auf Ecuador und nach den letzten beiden Deutschlandspielen fragen sich viele, geht da heute nochmal so ein richtiges Torfestival? Die Erwartungen sind jedenfalls gestiegen bei dieser aktuellen Überraschungs-WM, aber genau das macht Fußball ja aus. Heute Abend also das letzte Gruppenspiel der deutschen Nationalelf. Anpfiff ist allerdings erst um 22 Uhr in New Jersey. Die ARD überträgt das Spiel wie immer live. Heute vor 26 Jahren drehte sich für Kylie Minogue alles um einen einzigen Song. Spinning Around stürmte nämlich an die Spitze der britischen Charts und wurde zu ihrem größten Comeback-Hit überhaupt. Der Song brachte die Australierin zurück ins Rampenlicht und machte sie endgültig zur Pop-Ikone der 2000er. Und ganz ehrlich, stillstehen ist bei diesem Song bis heute irgendwie ziemlich schwierig. Und das war das Daily Update vom 25. Juni. Heute ist übrigens Weltschlumpftag. Der Ehrentag wurde zu Ehren des Schlumpferfinders Pejo auf dessen Geburtstag gelegt. Und seien wir jetzt mal ganz ehrlich, die Schlümpfe waren eigentlich eine ziemlich strange Dorfgemeinschaft, oder? Hunderte blaue Westen, ein einziges Mädchen und so ein Zauberer, der ständig hinter denen her war. Wenn man das heute als Serie wirklich mal neu pitchen würde, dann hätte, glaube ich, die Personalabteilung sofort ein paar Rückfragen. Sven Weikam, Daily Redaktion. 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

Hier ist das Daily Update vom 25. Juni 2026. Einen schönen Donnerstag zusammen. Heute ist Tag des Farbfernsehens. Kaum zu glauben, noch vor wenigen Jahrzehnten flimmerte das Fernsehprogramm wirklich nur in Schwarz-Weiß über den Bildschirm. Farbe im Fernsehen, das war damals eine kleine Revolution. Die Jugend von heute dürfte da sich eher fragen, Moment mal, wirklich ohne Farbe? Und während viele heute Abend das Deutschlandspiel einfach bequem live auf dem Smartphone in Farbe streamen, vielleicht sogar aus dem Park, war buntes Fernsehen früher schon das größte Technik-Highlight im Wohnzimmer. Wie schnell sich Zeiten ändern, also den heutigen Ehrentag darf man gerne mal wertschätzen. Heute vor 17 Jahren hielt die Musikwelt den Atem an, als die Radiosender verkündeten, dass der King of Pop, Michael Jackson, völlig überraschend verstorben sei. Und das nur 18 Tage vor seiner geplanten Comeback-Tour This Is It. Mit seinen zahlreichen Songs hat er einfach Musikgeschichte geschrieben.

Eins ist aber sicher, Michael Jackson, der King of Pop, bleibt einfach unvergessen. Heute Abend wird wieder Fußball geschaut. Deutschland trifft im letzten Gruppenspiel auf Ecuador und nach den letzten beiden Deutschlandspielen fragen sich viele, geht da heute nochmal so ein richtiges Torfestival? Die Erwartungen sind jedenfalls gestiegen bei dieser aktuellen Überraschungs-WM, aber genau das macht Fußball ja aus. Heute Abend also das letzte Gruppenspiel der deutschen Nationalelf. Anpfiff ist allerdings erst um 22 Uhr in New Jersey. Die ARD überträgt das Spiel wie immer live. Heute vor 26 Jahren drehte sich für Kylie Minogue alles um einen einzigen Song. Spinning Around stürmte nämlich an die Spitze der britischen Charts und wurde zu ihrem größten Comeback-Hit überhaupt. Der Song brachte die Australierin zurück ins Rampenlicht und machte sie endgültig zur Pop-Ikone der 2000er. Und ganz ehrlich, stillstehen ist bei diesem Song bis heute irgendwie ziemlich schwierig. Und das war das Daily Update vom 25. Juni. Heute ist übrigens Weltschlumpftag. Der Ehrentag wurde zu Ehren des Schlumpferfinders Pejo auf dessen Geburtstag gelegt. Und seien wir jetzt mal ganz ehrlich, die Schlümpfe waren eigentlich eine ziemlich strange Dorfgemeinschaft, oder? Hunderte blaue Westen, ein einziges Mädchen und so ein Zauberer, der ständig hinter denen her war. Wenn man das heute als Serie wirklich mal neu pitchen würde, dann hätte, glaube ich, die Personalabteilung sofort ein paar Rückfragen. Sven Weikam, Daily Redaktion. 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

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Hier ist das Daily Update vom 25. Juni 2026. Einen

schönen Donnerstag zusammen. Heute ist Tag des Farbfernsehens. Kaum zu glauben, noch vor wenigen Jahrzehnten flimmerte das Fernsehprogramm wirklich nur in Schwarz-Weiß über den Bildschirm. Farbe im Fernsehen, das war damals eine kleine Revolution. Die Jugend von heute dürfte da sich eher fragen, Moment mal, wirklich ohne Farbe? Und während viele heute Abend das Deutschlandspiel einfach bequem live auf dem Smartphone in Farbe streamen, vielleicht sogar aus dem Park, war buntes Fernsehen früher schon das größte Technik-Highlight im Wohnzimmer. Wie schnell sich Zeiten ändern, also den heutigen Ehrentag darf man gerne mal wertschätzen. Heute vor 17 Jahren hielt die Musikwelt den Atem an, als die Radiosender verkündeten, dass der King of Pop, Michael Jackson, völlig überraschend verstorben sei. Und das nur 18 Tage vor seiner geplanten Comeback-Tour This Is It. Mit seinen zahlreichen Songs hat er einfach Musikgeschichte geschrieben.

0: Eins ist aber sicher, Michael Jackson, der King of Pop, bleibt einfach unvergessen. Heute Abend wird wieder Fußball geschaut. Deutschland trifft im letzten Gruppenspiel auf Ecuador und nach den letzten beiden Deutschlandspielen fragen sich viele, geht da heute nochmal so ein richtiges Torfestival? Die Erwartungen sind jedenfalls gestiegen bei dieser aktuellen Überraschungs-WM, aber genau das macht Fußball ja aus. Heute Abend also das letzte Gruppenspiel der deutschen Nationalelf. Anpfiff ist allerdings erst um 22 Uhr in New Jersey. Die ARD überträgt das Spiel wie immer live. Heute vor 26 Jahren drehte sich für Kylie Minogue alles um einen einzigen Song. Spinning Around stürmte nämlich an die Spitze der britischen Charts und wurde zu ihrem größten Comeback-Hit überhaupt. Der Song brachte die Australierin zurück ins Rampenlicht und machte sie endgültig zur Pop-Ikone der 2000er. Und ganz ehrlich, stillstehen ist bei diesem Song bis heute irgendwie ziemlich schwierig. Und das war das Daily Update vom 25. Juni. Heute ist übrigens Weltschlumpftag. Der Ehrentag wurde zu Ehren des Schlumpferfinders Peyo auf dessen Geburtstag gelegt. Und seien wir jetzt mal ganz ehrlich, die Schlümpfe waren eigentlich eine ziemlich strange Dorfgemeinschaft, oder? Hunderte blaue Westen, ein einziges Mädchen und so ein Zauberer, der ständig hinter denen her war. Wenn man das heute als Serie wirklich mal neu pitchen würde, dann hätte, glaube ich, die Personalabteilung sofort ein paar Rückfragen. Sven Weikamp, Daily Redaktion.
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Hier ist das Daily Update vom 25. Juni 2026. Einen schönen Donnerstag zusammen. Heute ist Tag des Farbfernsehens. Kaum zu glauben, noch vor wenigen Jahrzehnten flimmerte das Fernsehprogramm wirklich nur in Schwarz-Weiß über den Bildschirm. Farbe im Fernsehen, das war damals eine kleine Revolution. Die Jugend von heute dürfte da sich eher fragen, Moment mal, wirklich ohne Farbe? Und während viele heute Abend das Deutschlandspiel einfach bequem live auf dem Smartphone in Farbe streamen, vielleicht sogar aus dem Park, war buntes Fernsehen früher schon das größte Technik-Highlight im Wohnzimmer. Wie schnell sich Zeiten ändern, also den heutigen Ehrentag darf man gerne mal wertschätzen. Heute vor 17 Jahren hielt die Musikwelt den Atem an, als die Radiosender verkündeten, dass der King of Pop

Michael Jackson völlig überraschend verstorben sei. Und das nur 18 Tage vor seiner geplanten Comeback-Tour This Is It. Mit seinen zahlreichen Songs hat er einfach Musikgeschichte geschrieben. 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

0: Eins ist aber sicher, Michael Jackson, der King of Pop, bleibt einfach unvergessen. Heute Abend wird wieder Fußball geschaut. Deutschland trifft im letzten Gruppenspiel auf Ecuador und nach den letzten beiden Deutschlandspielen fragen sich viele, geht da heute nochmal so ein richtiges Torfestival? Die Erwartungen sind jedenfalls gestiegen bei dieser aktuellen Überraschungs-WM, aber genau das macht Fußball ja aus. Heute Abend also das letzte Gruppenspiel der deutschen Nationalelf. Anpfiff ist allerdings erst um 22 Uhr in New Jersey. Die ARD überträgt das Spiel wie immer live. Heute vor 26 Jahren drehte sich für Kylie Minogue alles um einen einzigen Song. Spinning Around stürmte nämlich an die Spitze der britischen Charts und wurde zu ihrem größten Comeback-Hit überhaupt. Der Song brachte die Australierin zurück ins Rampenlicht und machte sie endgültig zur Pop-Ikone der 2000er. Und ganz ehrlich, stillstehen ist bei diesem Song bis heute irgendwie ziemlich schwierig. Und das war das Daily Update vom 25. Juni. Heute ist übrigens Weltschlumpftag. Der Ehrentag wurde zu Ehren des Schlumpferfinders Pejo auf dessen Geburtstag gelegt. Und seien wir jetzt mal ganz ehrlich, die Schlümpfe waren eigentlich eine ziemlich strange Dorfgemeinschaft, oder? Hunderte blaue Westen, ein einziges Mädchen und so ein Zauberer, der ständig hinter denen her war. Wenn man das heute als Serie wirklich mal neu pitchen würde, dann hätte, glaube ich, die Personalabteilung sofort ein paar Rückfragen. Sven Weikam, Daily Redaktion.
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Hier ist das Daily Update vom 25. Juni 2026. Einen schönen Donnerstag zusammen. Heute ist Tag des Farbfernsehens. Kaum zu glauben, noch vor wenigen Jahrzehnten flimmerte das Fernsehprogramm wirklich nur in Schwarz-Weiß über den Bildschirm. Farbe im Fernsehen, das war damals eine kleine Revolution. Die Jugend von heute dürfte da sich eher fragen, Moment mal, wirklich ohne Farbe? Und während viele heute Abend das Deutschlandspiel einfach bequem live auf dem Smartphone in Farbe streamen, vielleicht sogar aus dem Park, war buntes Fernsehen früher schon das größte Technik-Highlight im Wohnzimmer. Wie schnell sich Zeiten ändern, also den heutigen Ehrentag darf man gerne mal wertschätzen. Heute vor 17 Jahren hielt die Musikwelt den Atem an, als die Radiosender verkündeten, dass der King of Pop, Michael Jackson, völlig überraschend verstorben sei. Und das nur 18 Tage vor seiner geplanten Comeback-Tour This Is It. Mit seinen zahlreichen Songs hat er einfach Musikgeschichte geschrieben.

wird wieder Fußball geschaut. Deutschland trifft im letzten Gruppenspiel auf Ecuador und nach den letzten beiden Deutschlandspielen fragen sich viele, geht da heute nochmal so ein richtiges Torfestival? Die Erwartungen sind jedenfalls gestiegen bei dieser aktuellen Überraschungs-WM. Aber genau das macht Fußball ja aus. Heute Abend also das letzte Gruppenspiel der deutschen Nationalelf. Anpfiff ist allerdings erst um 22 Uhr in New Jersey. Die ARD überträgt das Spiel wie immer live. Heute vor 26 Jahren drehte sich für Kylie Minogue alles um einen einzigen Song. Spinning Around stürmte nämlich an die Spitze der britischen Charts und wurde zu ihrem größten Comeback-Hit überhaupt. Der Song brachte die Australierin zurück ins Rampenlicht und machte sie endgültig zur Pop-Ikone der 2000er. Und ganz ehrlich, stillstehen ist bei diesem Song bis heute irgendwie ziemlich schwierig. Und das war das Daily Update vom 25. Juni. Heute ist übrigens Weltschlumpftag. Der Ehrentag wurde zu Ehren des Schlumpferfinders Pejo auf dessen Geburtstag gelegt. Und seien wir jetzt mal ganz ehrlich, die Schlümpfe waren eigentlich eine ziemlich strange Dorfgemeinschaft, oder? Hunderte blaue Westen, ein einziges Mädchen und so ein Zauberer, der ständig hinter denen her war. Wenn man das heute als Serie wirklich mal neu pitchen würde, dann hätte, glaube ich, die Personalabteilung sofort ein paar Rückfragen. Sven Weikamp, Daily Redaktion.

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1: 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Hier ist das Daily Update vom 25. Juni 2026. Einen schönen Donnerstag zusammen. Heute ist Tag des Farbfernsehens. Kaum zu glauben, noch vor wenigen Jahrzehnten flimmerte das Fernsehprogramm wirklich nur in Schwarz-Weiß über den Bildschirm. Farbe im Fernsehen, das war damals eine kleine Revolution. Die Jugend von heute dürfte da sich eher fragen, Moment mal, wirklich ohne Farbe? Und während viele heute Abend das Deutschlandspiel einfach bequem live auf dem Smartphone in Farbe streamen, vielleicht sogar aus dem Park, war buntes Fernsehen früher schon das größte Technik-Highlight im Wohnzimmer. Wie schnell sich Zeiten ändern, also den heutigen Ehrentag darf man gerne mal wertschätzen. Heute vor 17 Jahren hielt die Musikwelt den Atem an, als die Radiosender verkündeten, dass der King of Pop Michael Jackson völlig überraschend verstorben sei. Und das nur 18 Tage vor seiner geplanten Comeback-Tour This Is It. Mit seinen zahlreichen Songs hat er einfach Musikgeschichte geschrieben.

Eins ist aber sicher, Michael Jackson, der King of Pop, bleibt einfach unvergessen. Heute Abend wird wieder Fußball geschaut. Deutschland trifft im letzten Gruppenspiel auf Ecuador und nach den letzten beiden Deutschlandspielen fragen sich viele, geht da heute nochmal so ein richtiges Torfestival? Die Erwartungen sind jedenfalls gestiegen bei dieser aktuellen Überraschungs-WM, aber genau das macht Fußball ja aus. Heute Abend also das letzte Gruppenspiel der deutschen Nationalelf. Anpfiff ist allerdings erst um 22 Uhr in New Jersey. Die ARD überträgt das Spiel wie immer live. Heute vor 26 Jahren drehte sich für Kylie Minogue alles um einen einzigen Song. Spinning Around stürmte nämlich an die Spitze der britischen Charts und wurde zu ihrem größten Comeback-Hit überhaupt.

Der Song brachte die Australierin zurück ins Rampenlicht und machte sie endgültig zur Pop-Ikone der 2000er. Und ganz ehrlich, stillstehen ist bei diesem Song bis heute irgendwie ziemlich schwierig. Und das war das Daily Update vom 25. Juni. Heute ist übrigens Weltschlumpftag. Der Ehrentag wurde zu Ehren des Schlumpferfinders Pejo auf dessen Geburtstag gelegt. Und seien wir jetzt mal ganz ehrlich, die Schlümpfe waren eigentlich eine ziemlich strange Dorfgemeinschaft, oder? Hunderte blaue Westen, ein einziges Mädchen und so ein Zauberer, der ständig hinter denen her war. Wenn man das heute als Serie wirklich mal neu pitchen würde, dann hätte, glaube ich, die Personalabteilung sofort ein paar Rückfragen. Sven Weikamp, Daily Redaktion.

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Hier ist das Daily Update vom 25. Juni 2026. Einen schönen Donnerstag zusammen. Heute ist Tag des Farbfernsehens. Kaum zu glauben, noch vor wenigen Jahrzehnten flimmerte das Fernsehprogramm wirklich nur in Schwarz-Weiß über den Bildschirm. Farbe im Fernsehen, das war damals eine kleine Revolution. Die Jugend von heute dürfte da sich eher fragen, Moment mal, wirklich ohne Farbe? Und während viele heute Abend das Deutschlandspiel einfach bequem live auf dem Smartphone in Farbe streamen, vielleicht sogar aus dem Park, war buntes Fernsehen früher schon das größte Technik-Highlight im Wohnzimmer. Wie schnell sich Zeiten ändern, also den heutigen Ehrentag darf man gerne mal wertschätzen. Heute vor 17 Jahren hielt die Musikwelt den Atem an, als die Radiosender verkündeten, dass der King of Pop Michael Jackson völlig überraschend verstorben sei. Und das nur 18 Tage vor seiner geplanten Comeback-Tour This Is It. Mit seinen zahlreichen Songs hat er einfach Musikgeschichte geschrieben.

Eins ist aber sicher, Michael Jackson, der King of Pop, bleibt einfach unvergessen. Heute Abend wird wieder Fußball geschaut. Deutschland trifft im letzten Gruppenspiel auf Ecuador und nach den letzten beiden Deutschlandspielen fragen sich viele, geht da heute nochmal so ein richtiges Torfestival? Die Erwartungen sind jedenfalls gestiegen bei dieser aktuellen Überraschungs-WM, aber genau das macht Fußball ja aus. Heute Abend also das letzte Gruppenspiel der deutschen Nationalelf. Anpfiff ist allerdings erst um 22 Uhr in New Jersey. Die ARD überträgt das Spiel wie immer live. Heute vor 26 Jahren drehte sich für Kylie Minogue alles um einen einzigen Song. Spinning Around stürmte nämlich an die Spitze der britischen Charts und wurde zu ihrem größten Comeback-Hit überhaupt. Der Song brachte die Australierin zurück ins Rampenlicht und machte sie endgültig zur Pop-Ikone der 2000er. Und ganz ehrlich, stillstehen ist bei diesem Song bis heute irgendwie ziemlich schwierig. Und das war das Daily Update vom 25. Juni. Heute ist übrigens Weltschlumpftag. Der Ehrentag wurde zu Ehren des Schlumpferfinders Pejo auf dessen Geburtstag gelegt. Und seien wir jetzt mal ganz ehrlich, die Schlümpfe waren eigentlich eine ziemlich strange Dorfgemeinschaft,

Oder? Hunderte blaue Westen, ein einziges Mädchen und so ein Zauberer, der ständig hinter denen her war. Wenn man das heute als Serie wirklich mal neu pitchen würde, dann hätte, glaube ich, die Personalabteilung sofort ein paar Rückfragen. Sven Weikamp, Daily Redaktion.

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Hier ist das Daily Update vom 25. Juni 2026. Einen schönen Donnerstag zusammen. Heute ist Tag des Farbfernsehens. Kaum zu glauben, noch vor wenigen Jahrzehnten flimmerte das Fernsehprogramm wirklich nur in Schwarz-Weiß über den Bildschirm. Farbe im Fernsehen, das war damals eine kleine Revolution. Die Jugend von heute dürfte da sich eher fragen, Moment mal, wirklich ohne Farbe? Und während viele heute Abend das Deutschlandspiel einfach bequem live auf dem Smartphone in Farbe streamen, vielleicht sogar aus dem Park, war buntes Fernsehen früher schon das größte Technik-Highlight im Wohnzimmer. Wie schnell sich Zeiten ändern, also den heutigen Ehrentag darf man gerne mal wertschätzen. Heute vor 17 Jahren hielt die Musikwelt den Atem an, als die Radiosender verkündeten, dass der King of Pop, Michael Jackson, völlig überraschend verstorben sei. Und das nur 18 Tage vor seiner geplanten Comeback-Tour This Is It. Mit seinen zahlreichen Songs hat er einfach Musikgeschichte geschrieben.

Eins ist aber sicher, Michael Jackson, der King of Pop, bleibt einfach unvergessen. Heute Abend wird wieder Fußball geschaut. Deutschland trifft im letzten Gruppenspiel auf Ecuador und nach den letzten beiden Deutschlandspielen fragen sich viele, geht da heute nochmal so ein richtiges Torfestival? Die Erwartungen sind jedenfalls gestiegen bei dieser aktuellen Überraschungs-WM, aber genau das macht Fußball ja aus. Heute Abend also das letzte Gruppenspiel der deutschen Nationalelf. Anpfiff ist allerdings erst um 22 Uhr in New Jersey. Die ARD überträgt das Spiel wie immer live. Heute vor 26 Jahren drehte sich für Kylie Minogue alles um einen einzigen Song. Spinning Around stürmte nämlich an die Spitze der britischen Charts und wurde zu ihrem größten Comeback-Hit überhaupt. Der Song brachte die Australierin zurück ins Rampenlicht und machte sie endgültig zur Pop-Ikone der 2000er. Und ganz ehrlich, stillstehen ist bei diesem Song bis heute irgendwie ziemlich schwierig. Und das war das Daily Update vom 25. Juni. Heute ist übrigens Weltschlumpftag. Der Ehrentag wurde zu Ehren des Schlumpferfinders Pejo auf dessen Geburtstag gelegt. Und seien wir jetzt mal ganz ehrlich, die Schlümpfe waren eigentlich eine ziemlich strange Dorfgemeinschaft, oder? Hunderte blaue Westen, ein einziges Mädchen und so ein Zauberer, der ständig hinter denen her war. Wenn man das heute als Serie wirklich mal neu pitchen würde, dann hätte, glaube ich, die Personalabteilung sofort ein paar Rückfragen. Sven Weikamp, Daily Redaktion.

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Hier ist das Daily Update vom 25. Juni 2026. Einen schönen Donnerstag zusammen. Heute ist Tag des Farbfernsehens. Kaum zu glauben, noch vor wenigen Jahrzehnten flimmerte das Fernsehprogramm wirklich nur in Schwarz-Weiß über den Bildschirm. Farbe im Fernsehen, das war damals eine kleine Revolution. Die Jugend von heute dürfte da sich eher fragen, Moment mal, wirklich ohne Farbe? Und während viele heute Abend das Deutschlandspiel einfach bequem live auf dem Smartphone in Farbe streamen, vielleicht sogar aus dem Park, war buntes Fernsehen früher schon das größte Technik-Highlight im Wohnzimmer. Wie schnell sich Zeiten ändern, also den heutigen Ehrentag darf man gerne mal wertschätzen. Heute vor 17 Jahren hielt die Musikwelt den Atem an, als die Radiosender verkündeten, dass der King of Pop, Michael Jackson, völlig überraschend verstorben sei. Und das nur 18 Tage vor seiner geplanten Comeback-Tour This Is It. Mit seinen zahlreichen Songs hat er einfach Musikgeschichte geschrieben.

Eins ist aber sicher, Michael Jackson, der King of Pop, bleibt einfach unvergessen. Heute Abend wird wieder Fußball geschaut. Deutschland trifft im letzten Gruppenspiel auf Ecuador und nach den letzten beiden Deutschlandspielen fragen sich viele, geht da heute nochmal so ein richtiges Torfestival? Die Erwartungen sind jedenfalls gestiegen bei dieser aktuellen Überraschungs-WM. Aber genau das macht Fußball ja aus. Heute Abend also das letzte Gruppenspiel der deutschen Nationalelf. Anpfiff ist allerdings erst um 22 Uhr in New Jersey. Die ARD überträgt das Spiel wie immer live. Heute vor 26 Jahren drehte sich für Kylie Minogue alles um einen einzigen Song. Spinning Around stürmte nämlich an die Spitze der britischen Charts und wurde zu ihrem größten Comeback-Hit überhaupt. Der Song brachte die Australierin zurück ins Rampenlicht und machte sie endgültig zur Pop-Ikone der 2000er. Und ganz ehrlich, stillstehen ist bei diesem Song bis heute irgendwie ziemlich schwierig. Und das war das Daily Update vom 25. Juni. Heute ist übrigens Weltschlumpftag. Der Ehrentag wurde zu Ehren des Schlumpferfinders Pejo auf dessen Geburtstag gelegt. Und seien wir jetzt mal ganz ehrlich, die Schlümpfe waren eigentlich eine ziemlich strange Dorfgemeinschaft, oder? Hunderte blaue Westen, ein einziges Mädchen und so ein Zauberer, der ständig hinter denen her war. Wenn man das heute als Serie wirklich mal neu pitchen würde, dann hätte, glaube ich, die Personalabteilung sofort ein paar Rückfragen. Sven Weikamp, Daily Redaktion.

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1: Ich bin der Mann, von dem du heute Nacht vielleicht Albträume bekommst. Ja, denn versprochen, ich quatsche dir die ganze Nacht ins Ohr. Wenn du nicht ausschaltest. Aber damit das nicht passiert, hier einfach schnell wieder ein bisschen Musik. 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
1: Na, bist du auch noch nachtaktiv oder sogar auf der Arbeit oder vielleicht sogar schon wieder auf der Arbeit? Also ich habe ja einen guten Freund, der ist Bäcker. Klar, der muss morgens immer ganz früh raus und die Brötchen müssen ja auch fertig sein, wenn die normalen Menschen aufstehen. Doch damit der auch wirklich mal so 8 Stunden durchpennen kann, ne, geht der abends immer echt um 18 Uhr ins Bett. Ganz ehrlich, so früh musste ich nicht mal als Kind schlafen gehen. Also Erwachsensein ist doch nicht so toll, wie viele immer dachten. Aber vielleicht weckt der kommende Song ja irgendwie Kindheitserinnerungen in dir.

Hier ist das Daily Update vom 25. Juni 2026. Einen schönen Donnerstag zusammen. Heute ist Tag des Farbfernsehens. Kaum zu glauben, noch vor wenigen Jahrzehnten flimmerte das Fernsehprogramm wirklich nur in Schwarz-Weiß über den Bildschirm. Farbe im Fernsehen, das war damals eine kleine Revolution. Die Jugend von heute dürfte da sich eher fragen, Moment mal, wirklich ohne Farbe? Und während viele heute Abend das Deutschlandspiel einfach bequem live auf dem Smartphone in Farbe streamen, vielleicht sogar aus dem Park, war buntes Fernsehen früher schon das größte Technik-Highlight im Wohnzimmer. Wie schnell sich Zeiten ändern, also den heutigen Ehrentag darf man gerne mal wertschätzen. Heute vor 17 Jahren hielt die Musikwelt den Atem an, als die Radiosender verkündeten, dass der King of Pop, Michael Jackson, völlig überraschend verstorben sei. Und das nur 18 Tage vor seiner geplanten Comeback-Tour This Is It. Mit seinen zahlreichen Songs hat er einfach Musikgeschichte geschrieben.

Eins ist aber sicher, Michael Jackson, der King of Pop, bleibt einfach unvergessen. Heute Abend wird wieder Fußball geschaut. Deutschland trifft im letzten Gruppenspiel auf Ecuador und nach den letzten beiden Deutschlandspielen fragen sich viele, geht da heute nochmal so ein richtiges Torfestival? Die Erwartungen sind jedenfalls gestiegen bei dieser aktuellen Überraschungs-WM. Aber genau das macht Fußball ja aus. Heute Abend also das letzte Gruppenspiel der deutschen Nationalelf. Anpfiff ist allerdings erst um 22 Uhr in New Jersey. Die ARD überträgt das Spiel wie immer live. Heute vor 26 Jahren drehte sich für Kylie Minogue alles um einen einzigen Song. Spinning Around stürmte nämlich an die Spitze der britischen Charts und wurde zu ihrem größten Comeback-Hit überhaupt. Der Song brachte die Australierin zurück ins Rampenlicht und machte sie endgültig zur Pop-Ikone der 2000er. Und ganz ehrlich, stillstehen ist bei diesem Song bis heute irgendwie ziemlich schwierig. Und das war das Daily Update vom 25. Juni. Heute ist übrigens Weltschlumpftag. Der Ehrentag wurde zu Ehren des Schlumpferfinders Pejo auf dessen Geburtstag gelegt. Und seien wir jetzt mal ganz ehrlich, die Schlümpfe waren eigentlich eine ziemlich strange Dorfgemeinschaft, oder? Hunderte blaue Westen, ein einziges Mädchen und so ein Zauberer, der ständig hinter denen her war. Wenn man das heute als Serie wirklich mal neu pitchen würde, dann hätte, glaube ich, die Personalabteilung sofort ein paar Rückfragen. Sven Weikamp, Daily Redaktion. 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
1: Na, wie sieht's aus? Könnt ihr auch nicht schlafen? Gar kein Problem. Dreht die Musik einfach so ein Stück lauter und singt mit. Und vielleicht klappt's dann ja mit dem Müdewerden. Wie dem auch sei, ich bin bei euch. Kommt gut durch die Nacht.

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Tag des Farbfernsehens. Kaum zu glauben, noch vor wenigen Jahrzehnten flimmerte das Fernsehprogramm wirklich nur in Schwarz-Weiß über den Bildschirm. Farbe im Fernsehen, das war damals eine kleine Revolution. Die Jugend von heute dürfte da sich eher fragen, Moment mal, wirklich ohne Farbe? Und während viele heute Abend das Deutschlandspiel einfach bequem live auf dem Smartphone in Farbe streamen, vielleicht sogar aus dem Park, war buntes Fernsehen früher schon das größte Technik-Highlight im Wohnzimmer. Wie schnell sich Zeiten ändern, also den heutigen Ehrentag darf man gerne mal wertschätzen. Heute vor 17 Jahren hielt die Musikwelt den Atem an, als die Radiosender verkündeten, dass der King of Pop, Michael Jackson, völlig überraschend verstorben sei. Und das nur 18 Tage vor seiner geplanten Comeback-Tour This Is It. Mit seinen zahlreichen Songs hat er einfach Musikgeschichte geschrieben. 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

Eins ist aber sicher, Michael Jackson, der King of Pop, bleibt einfach unvergessen. Heute Abend wird wieder Fußball geschaut. Deutschland trifft im letzten Gruppenspiel auf Ecuador und nach den letzten beiden Deutschlandspielen fragen sich viele, geht da heute nochmal so ein richtiges Torfestival? Die Erwartungen sind jedenfalls gestiegen bei dieser aktuellen Überraschungs-WM, aber genau das macht Fußball ja aus. Heute Abend also das letzte Gruppenspiel der deutschen Nationalelf. Anpfiff ist allerdings erst um 22 Uhr in New Jersey. Die ARD überträgt das Spiel wie immer live. Heute vor 26 Jahren drehte sich für Kylie Minogue alles um einen einzigen Song. Spinning Around stürmte nämlich an die Spitze der britischen Charts und wurde zu ihrem größten Comeback-Hit überhaupt. Der Song brachte die Australierin zurück ins Rampenlicht und machte sie endgültig zur Pop-Ikone der 2000er. Und ganz ehrlich, stillstehen ist bei diesem Song bis heute irgendwie ziemlich schwierig. Und das war das Daily Update vom 25. Juni. Heute ist übrigens Weltschlumpftag. Der Ehrentag wurde zu Ehren des Schlumpferfinders Pejo auf dessen Geburtstag gelegt. Und seien wir jetzt mal ganz ehrlich, die Schlümpfe waren eigentlich eine ziemlich strange Dorfgemeinschaft, oder? Hunderte blaue Westen, ein einziges Mädchen und so ein Zauberer, der ständig hinter denen her war. Wenn man das heute als Serie wirklich mal neu pitchen würde, dann hätte, glaube ich, die Personalabteilung sofort ein paar Rückfragen. Sven Weikamp, Daily Redaktion.

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1: Ich habe letztens geträumt, ich werde Milliardär. Ja, gleich mal richtig groß denken, weißt du, nicht so eine Million, nee, gleich Milliarden. Lustig, oder? Also manchmal, habe ich gelesen, werden Träume auch wahr. Ich drücke euch die Daumen, dass vielleicht einige Dinge, die ihr heute Nacht träumt, in Erfüllung gehen, aber ich würde mich auch freuen, wenn ihr mir die Daumen drückt. Also Milliardär, das wäre schon cool, oder? Also, naja, zumindest für mich. Kommt gut durch die Nacht.

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1: So Leute, ich weiß, es ist verdammt spät, aber komm, lasst uns doch einfach noch ein kleines Spielchen spielen. Hier, passt auf. Wer zuerst gähnen muss, der verliert. Also, wer gähnt, verliert, ist raus, muss vielleicht einschlafen und ausschlaggebend ist einfach... Entschuldigung, der nächste Song, der jetzt kommt. Also, das zählt noch nicht, oder? Achtung, fertig, los.

Hier ist das Daily Update am Freitag, einen schönen 26. Juni zusammen. Ja, das Geräusch kennt man, heute vor 2 Jahren, da aber ging ein Stück Internetgeschichte zu Ende. ICQ wurde am 26. Juni 2024 endgültig abgeschaltet. Ende der 90er war der Messenger ein echter Pionier. Wer online kam, hoffte halt auf das berühmte, dass dann das Geräusch war, dass eine neue Nachricht vorhanden war. Statt Telefonnummern tauschte man damals einfach die lange ICQ-Zahlenfolge aus. Später kamen dann WhatsApp, Facebook und Co. und verdrängten den einstigen Chatkönig. Für viele bleibt ICQ trotzdem die größte Liebe des Internets. Heute vor 29 Jahren begann eine der erfolgreichsten Buchgeschichten aller Zeiten. Am 26. Juni 1929

0: 1997 erschien in Großbritannien der erste Harry Potter Band, Harry Potter und der Stein der Weisen. Die Erstauflage umfasste gerade mal 500 Exemplare. Niemand ahnte damals, dass daraus ein weltweites Phänomen werden würde. Millionen Leserinnen und Leser tauchten später in die Welt von Hogwarts, Zauberstäben und Quidditch ein. Doch schon im November 2001 folgte dann der erste Kinofilm. Am Ende gab es insgesamt 8 Kinofilme, ein Theaterstück und sogar einen ganzen Freizeitpark. Heute vor 31 Jahren bewiesen Wigald Boning und Olli Dittrich, dass man mit ziemlich schrägen Ideen ganz nach oben in den Charts rücken kann.
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0: Mit Mief landete das Duo Die Doofen, wie sie sich damals nannten, eine Nummer 1-Hit in Deutschland. Der Song war genauso verrückt wie das Comedy-Duo selbst und lief damals trotzdem rauf und runter. Zugegeben, ja, die 90er waren nicht unbedingt immer von Qualität geprägt, aber trotzdem ist und bleibt es halt ein einzigartiges Jahrzehnt. Heute feiert Ariana Grande Geburtstag. Die US-Sängerin und Schauspielerin wurde am 26. Juni 1993 geboren und wird damit jetzt gerade 33 Jahre alt. Bekannt wurde sie zunächst durch eine Nickelodeon-Serie, bevor sie dann in die Musikwelt eintrat. Mit ihren Hits gehört sie längst zu den erfolgreichsten Popstars ihrer Generation. Und ganz nebenbei hat sie auch bewiesen, dass man auch mit einem Pferdeschwanzfrisur einfach zur Weltkarriere starten kann. Happy Birthday zum heutigen Geburtstag! Und das war das Daily Update an einem Tag mit einem ganz besonderen Datum. 26.06.2026. Ein Datum, das so ordentlich aussieht, dass man es eigentlich gar nicht benutzen möchte. Wer heute heiratet und dann seinen Hochzeitstag irgendwann vergisst, der hat sich wirklich ganz schön große Mühe gegeben. Sven Beikam, Daily Redaktion.

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2: Kennt ihr das eigentlich auch? Ihr liegt hundemüde im Bett, wollt eigentlich nur schlafen, aber euer Kopf stellt sich diese eine verdammt wichtige Frage: Haben Pinguine eigentlich Knie? Ja, mit dieser Frage im Kopf liegst du halt einfach stundenlang wach, und damit es dir dabei wenigstens ein bisschen besser geht, hier der perfekte Nachtmix für dich.

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Hier ist das Daily Update am Freitag, einen schönen 26. Juni zusammen. Ja, das Geräusch kennt man, heute vor 2 Jahren, da aber ging ein Stück Internetgeschichte zu Ende. ICQ wurde am 26. Juni 2024 endgültig abgeschaltet. Ende der 90er war der Messenger ein echter Pionier. Wer online kam, hoffte halt auf das berühmte, das dann das Geräusch war, dass eine neue Nachricht vorhanden war. Statt Telefonnummern tauschte man damals einfach die lange ICQ-Zahlenfolge aus. Später kamen dann WhatsApp, Facebook und Co. und verdrängten den einstigen Chatkönig. Für viele bleibt ICQ trotzdem die größte Liebe des Internets. Heute vor 29 Jahren begann eine der erfolgreichsten Buchgeschichten aller Zeiten. Am 26. Juni 1997 erschien in Großbritannien der erste Harry Potter-Band, Harry Potter und der Stein der Weisen. Die Erstauflage umfasste gerade mal 500 Exemplare. Niemand ahnte damals, dass daraus ein weltweites Phänomen werden würde. Millionen Leserinnen und Leser tauchten später in die Welt von Hogwarts, Zauberstäben und Quidditch ein. Doch schon im November 2001 folgte dann der erste Kinofilm. Am Ende gab es insgesamt 8 Kinofilme, ein Theaterstück und sogar einen

0: ganzen Freizeitpark. Heute vor 31 Jahren bewiesen Wigald Boning und Olli Dittrich, dass man mit ziemlich schrägen Ideen ganz nach oben in den Charts rücken kann.
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0: Mit Mief landete das Duo Die Doofen, wie sie sich damals nannten, eine Nummer 1-Hit in Deutschland. Der Song war genauso verrückt wie das Comedy-Duo selbst und lief damals trotzdem rauf und runter. Zugegeben, ja, die 90er waren nicht unbedingt immer von Qualität geprägt, aber trotzdem ist und bleibt es halt ein einzigartiges Jahrzehnt. Heute feiert Ariana Grande Geburtstag. Die US-Sängerin und Schauspielerin wurde am 26. Juni 1993 geboren und wird damit jetzt gerade 33 Jahre alt. Bekannt wurde sie zunächst durch eine Nickelodeon-Serie, bevor sie dann in die Musikwelt eintrat. Mit ihren Hits gehört sie längst zu den erfolgreichsten Popstars ihrer Generation. Und ganz nebenbei hat sie auch bewiesen, dass man auch mit einem Pferdeschwanzfrisur einfach zur Weltkarriere starten kann. Happy Birthday zum heutigen Geburtstag. Und das war das Daily Update an einem Tag mit einem ganz besonderen Datum. 26.06.2026. Ein Datum, das so ordentlich aussieht, dass man es eigentlich gar nicht benutzen möchte. Wer heute heiratet und dann seinen Hochzeitstag irgendwann vergisst, der hat sich wirklich ganz schön große Mühe gegeben. Sven Beikam, Daily Redaktion.
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2: Alleine schlafen ist doof. Ja, finde ich auch. Also bleibt einfach mit mir wach, ich habe nämlich genug Musik für die nächsten Stunden parat. Als Kind habe ich ja immer Gute-Nacht-Geschichten vorgelesen bekommen. Keine Sorge, das mache ich jetzt nicht, aber ich habe für euch einfach die perfekte Musik für diese Uhrzeit. Also, hier ist schon der nächste Soundtrack für die Nacht.

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